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1: Im Studio Treu Lädlin. Guten Morgen. Gegen die geplante Starlink-Bodenstation im Wallis wächst der politische Widerstand. Das Unternehmen SpaceX von Elon Musk will in Leuk 40 Antennen für sein Satellitennetz bauen. Nun verlangen Politikerinnen und Politiker von SP bis SVP, dass der Bund das Projekt verhindert. Laut Sonntagszeitung warnen sie unter anderem vor Sicherheitsrisiken und einem Konflikt mit der Schweizer Neutralität. Vor der US-Ostküste hat die Küstenwache Trümmerteile eines seit gestern vermissten Kleinflugzeugs entdeckt. Von den 6 Menschen an Bord fehlt weiterhin jede Spur. Die Suche läuft weiter. Die Maschine war von Bermuda nach Boston unterwegs und hatte kurz vor dem Kontaktabbruch einen Notfall gemeldet. Die Schweizer Fußballnazi bleibt in der Nations League auf Erfolgskurs. Sie gewinnt in Luzern gegen Slowenien mit 2:1. Das Gegentor fiel bereits in der 88. Sekunde. Am Dienstag steht für die Nazi das nächste Nations League-Spiel an. Dann trifft die Schweiz auf Nordmazedonien. In der Schweizer Eishockey-Meisterschaft gewinnt der EHC Biel gegen Davos 4:3. Fribourg-Gotteron verliert gegen Ambri-Piotta 1:2. Die Rapperswil-Jona Lakers gewinnen gegen Bern 4:3 nach Verlängerung. Die SL Tigers gewinnen gegen Kloten 6:2. Und die ZSC Lions gewinnen gegen Lausanne 3:2 nach Verlängerung. Am Vormittag ist es recht sonnig, lokal kann es ein bisschen Nebel und hohe Wolken haben. Am Nachmittag kommen dann mehr Wolken auf, in den Bergen kann es lokal auch regnen. Das Ganze bei 22 Grad.
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1: 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Es ist 8 Uhr. 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
2: Im Studio Treue Lädlin, guten Morgen. Nach der Amok-Tat von Aarau spricht sich eine deutliche Mehrheit für strengere Regeln beim Waffenbesitz aus. Laut einer neuen Tamedia-Umfrage wollen 80% der Befragten ein psychologisches Attest für den Kauf und Besitz von Feuerwaffen. Insgesamt befürworten 70% eine Verschärfung des Waffenrechts. Vor der US-Ostküste hat die Küstenwache Trümmerteile eines seit gestern vermissten Kleinflugzeugs entdeckt. Von den 6 Menschen an Bord fehlt weiterhin jede Spur. Die Suche läuft weiter. Die Maschine war von Bermuda nach Boston unterwegs und hatte kurz vor dem Kontaktabbruch einen Notfall gemeldet. Die Schweizer Fußballnazi bleibt in der Nations League auf Erfolgskurs. Sie gewinnt in Luzern gegen Slowenien mit 2:1. Das Gegentor fiel bereits in der 88. Sekunde, als Slowenien eiskalt ausnutzte, wie Nazi-Trainer Murat Yakin gegenüber SRF sagt.
3: Sie haben natürlich gewusst, dass wir hochstehen, dass wir hoch pressen und dass natürlich nur mit solchen Mitteln können gegen uns gefährlich werden. Und das haben sie dann auch bitter bestraft. Ja.
2: Am Dienstag steht für die Nazi das nächste Nations League-Spiel an. Dann trifft die Schweiz auf Nordmazedonien. In der Schweizer Eishockey-Meisterschaft gewinnt der EHC Biel gegen Davos 4:3. Fribourg-Gottéron verliert gegen Ambrì Piotta 1:2. Die Rapperswil-Jona Lakers gewinnen gegen Bern 4:3 nach Verlängerung. Die SL Tigers gewinnen gegen Kloten 6:2. Und die ZSC Lions gewinnen gegen Lausanne 3:2 nach Verlängerung. Am Vormittag ist es recht sonnig, lokal kann es ein Nebel und hohe Wolken haben. Am Nachmittag kommen dann mehr Wolken auf, in den Bergen kann es lokal auch regnen. Das Ganze bei 22 Grad.
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1: Im Studio 3.

0: Hedlin, guten Morgen. Gegen die geplante Starlink-Bodenstation im Wallis wächst der politische Widerstand. Das Unternehmen SpaceX von Elon Musk will in Leuk 40 Antennen für sein Satellitennetz bauen. Nun verlangen Politikerinnen und Politiker von SP bis SVP, dass der Bund das Projekt verhindert. Laut Sonntagszeitung warnen sie unter anderem vor Sicherheitsrisiken und einem Konflikt mit der Schweizer Neutralität. Der Luzerner Stahlkonzern Swissteel baut wegen seiner hohen Verluste weitere Stellen ab. Betroffen sind Standorte in Deutschland. Wie viele Stellen wegfallen, ist noch offen. Gleichzeitig belasten neue EU-Regeln für Stahlimporte das Werk in Emmenbrücke. Konzernchef Frank Koch hofft auf eine Lösung mit der EU. Swissteel will ab 2028 wieder schwarze Zahlen schreiben. In der Schweiz und in Frankreich haben Menschen gegen den Einsatz von Pestiziden in der Landwirtschaft demonstriert. In Monteil im Wallis gingen rund 300 Menschen auf die Straße. In Nordfrankreich versammelten sich laut den Behörden rund 8000 Menschen in der Nähe eines Werks des Chemiekonzerns Syngenta. In der Schweizer Eishockey-Meisterschaft gewinnt der EHC Biel gegen Davos 4:3. Fribourg-Gotteron verliert gegen Ambrì Piotta 1:2. Die Rapperswil-Jona Lakers gewinnen gegen Bern 4:3 nach Verlängerung. Die SL Tigers gewinnen gegen Kloten 6:2. Und die ZSC Lions gewinnen gegen Lausanne 3:2 nach Verlängerung. Am Vormittag ist es recht sonnig, lokal kann es ein bisschen Nebel und hohe Wolken haben. Am Nachmittag kommen dann mehr Wolken auf, in den Bergen kann es lokal auch regnen. Das Ganze bei 22 Grad.
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1: Ich bin Rahel Häcklin. Nach der Amok-Tat von Aarau spricht sich eine deutliche Mehrheit für strengere Regeln beim Waffenbesitz aus. Laut einer neuen Tamedia-Umfrage wollen

0: 80% der Befragten ein psychologisches Attest für den Kauf und Besitz von Feuerwaffen. Insgesamt befürworten 70% eine Verschärfung des Waffenrechts. Ein Zürcher Arzt soll trotz seines lebenslangen Tätigkeitsverbots weitergearbeitet haben. Das kantonale Gesundheitsamt hat deshalb Strafanzeige eingereicht. Das berichtet der Sonntagsblick. Der Arzt war wegen der Schändung einer 19-Jährigen verurteilt worden. Im September bestätigte das Bundesgericht das lebenslange Tätigkeitsverbot. Daraufhin entzog ihm der Kanton die Bewilligung. In der Schweiz und in Frankreich haben Menschen gegen den Einsatz von Pestiziden in der Landwirtschaft demonstriert. In Monthey im Wallis gingen rund 300 Menschen auf die Straße. In Nordfrankreich versammelten sich laut den Behörden rund 8000 Menschen in der Nähe eines Werks des Chemiekonzerns Syngenta. Die Schweizer Fußballnazi bleibt in der Nations League auf Erfolgskurs. Sie gewinnt in Luzern gegen Slowenien mit 2:1. Das Gegentor fiel bereits in der 88. Sekunde. Am Dienstag steht für die Nazi das nächste Nations League-Spiel an. Dann trifft die Schweiz auf Nordmazedonien. Am Vormittag ist es recht sonnig, lokal kann es ein Nebel und hohe Wolken haben. Am Nachmittag kommen dann mehr Wolken auf, in den Bergen kann es lokal auch regnen. Das Ganze bei 22 Grad.
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2: Ich bin Rahel Hecklin. Ein Zürcher Arzt soll trotz eines lebenslangen Tätigkeitsverbots weitergearbeitet haben. Das kantonale Gesundheitsamt hat deshalb Strafanzeige eingereicht, das berichtet der Sonntagsblick. Der Arzt war wegen der Schändung einer 19-Jährigen verurteilt worden. Im September bestätigte das Bundesgericht das lebenslange Tätigkeitsverbot. Daraufhin entzog ihm der Kanton die Bewilligung. Der Luzerner Stahlkonzern Swissteel baut wegen seiner hohen Verluste weitere Stellen ab. Betroffen sind Standorte in Deutschland. Wie viele Stellen wegfallen, ist noch offen. Gleichzeitig belasten neue EU-Regeln für Stahlimporte das Werk in Emmenbrück.

0: Marke. Konzernchef Frank Koch hofft auf eine Lösung mit der EU. Swissdeal will ab 2028 wieder schwarze Zahlen schreiben. Der schwerste Kürbis der Schweiz kommt dieses Jahr aus dem Kanton Zürich. Das Exemplar von Florian Isler aus Esslingen bringt gut 650 Kilo auf die Waage. Damit gewinnt Isler die Schweizer Kürbismeisterschaft in Rapperswil-Jona zum dritten Mal in Folge. Und der Zürcher stellte gleich noch drei weitere Schweizer Rekorde auf, unter anderem mit einer fast 8 Meter hohen Sonnenblume. Nach der gescheiterten Hinrichtung einer Frau im US-Bundesstaat Tennessee tritt der Leiter der dortigen Strafvollzugsbehörde zurück. Er gibt sein Amt noch diesen Monat ab. Eine unabhängige Untersuchung soll klären, warum die Hinrichtung von Krista Pike mit der Giftspritze scheiterte. Die Frau ist laut ihren Anwälten weiterhin bewusstlos und wird künstlich beatmet. Am Nachmittag gibt es dann ein bisschen mehr Wolken. In den Bergen kann es lokal auch ein bisschen regnen. Das Ganze bei 22 Grad.
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2: Ich bin Rahel Häcklin. Der Direktor des Schweizer Nachrichtendienstes hat offenbar Sicherheitsbedenken gegenüber chinesischen Tech-Konzernen. Laut NZZ am Sonntag nannte Serge Bavo dabei ausdrücklich den Computerhersteller Lenovo. Brisant ist das, weil Lenovo für einen großen Computerauftrag des Bundes in Frage kommt. Vergeben ist dieser allerdings noch nicht. Der französische Film «Flash and Fuel» hat den Hauptpreis am Zürcher Filmfestival gewonnen. Das Drama über zwei Lastwagenfahrer erhielt gestern Abend im Opernhaus Zürich das Goldene Auge. Den Preis für den besten Dokumentarfilm gewann der US-Amerikaner Pete Muller mit «Bugs Harbor». Der deutsche Bundeskanzler Friedrich Merz ist zu einem Besuch in der ukrainischen Hauptstadt Kiew eingetroffen. Dort will er der Ukraine weitere militärische Unterstützung zusichern. Deutschland will unter anderem tausende Abfangdrohnen liefern und die Produktion weitreichender Waffen unterstützen. Dafür sollen insgesamt 1 Milliarde Euro bereitgestellt werden. Weitere Hilfe ist für die Reparatur zerstörter Kraftwerke vorgesehen. Bei einem Brand auf einem Campingplatz am Gardasee sind mindestens 24 Menschen verletzt worden. Eine Person soll sich laut italienischen Medien in kritischem Zustand befinden. Das Feuer brach heute Morgen auf dem Campingplatz Bella Italia aus und zerstörte mehrere Unterkünfte. Inzwischen ist der Brand unter Kontrolle, die Ursache ist noch unklar. Am Nachmittag gibt es dann ein bisschen mehr Wolken. In den Bergen kann es lokal auch ein bisschen regnen. Das Ganze bei 22 Grad.
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1: Im Studio der Dario Jecker. Der Direktor des Schweizer Nachrichtendienstes hat offenbar Sicherheitsbedenken gegenüber chinesischen Tech-Konzernen. Laut der NZZ am Sonntag nannte Serge Pavot dabei ausdrücklich den Computerhersteller Lenovo. Brisant ist das, weil Lenovo für einen großen Computerauftrag des Bundes in Frage kommt. Vergeben ist dieser allerdings noch nicht. Der französische Film Flash and Fuel hat den Hauptpreis am Zürich Filmfestival gewonnen. Das Drama über

0: Bei Lastwagenfahrer erhielt gestern Abend im Opernhaus Zürich das Goldene Auge. Den Preis für den besten Dokumentarfilm gewann der US-Amerikaner Pete Muller mit Bugs Harbor. Während des Besuchs des deutschen Bundeskanzlers Friedrich Merz in Kiew hat Russland die Ukraine erneut mit Drohnen angegriffen. In Kiew wurde mehrmals Luftalarm ausgelöst. Laut Bürgermeister Vitali Klitschko wurden ein Wohnhaus und eine Brücke getroffen. Auch aus anderen Teilen der Ukraine werden Angriffe gemeldet. Der niederländische Formel-1-Rennfahrer Max Verstappen gewinnt den Grand Prix von Bahrain. Für den Red Bull-Fahrer ist es der erste Sieg der Saison. Zweiter ist der italienische WM-Leader Kimi Antonelli und dritter ist der britische Rekordweltmeister Lewis Hamilton. Die beiden Audi-Fahrer Hülkenberg und Bortoletto fahren auf die Plätze 11 und 18. Der Nachmittag ist im Osten zuerst noch sonnig, es ziehen aber von Westen her mehr und mehr Wolken auf. Das bei heute maximal 20 bis 23 Grad.
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1: Im Studio der Dario Jecker. Der Direktor des Schweizer Nachrichtendienstes hat offenbar Sicherheitsbedenken gegenüber chinesischen Tech-Konzernen. Laut der NZZ am Sonntag nannte Serge Bavaud dabei ausdrücklich den Computerhersteller Lenovo. Brisant ist das, weil Lenovo für einen großen Computerauftrag des Bundes in Frage kommt. Vergeben ist dieser allerdings noch nicht. Der französische Film Flesh and Fuel hat den Hauptpreis am Zürich Filmfestival gewonnen. Das Drama über zwei Lastwagenfahrer erhielt gestern Abend im Opernhaus Zürich das Goldene Auge. Den Preis für den besten Dokumentarfilm gewann der US-Amerikaner Pete Muller mit Bugs Harbor. Während des Besuchs des deutschen Bundeskanzlers Friedrich Merz in Kiew hat Russland die Ukraine erneut mit Drohnen angegriffen. In Kiew wurde mehrmals Luftalarm ausgelöst. Laut Bürgermeister Vitali Klitschko wurden ein Wohnhaus und eine Brücke getroffen. Auch aus anderen Teilen der Ukraine werden Angriffe gemeldet. Der niederländische Formel-1-Rennfahrer Max Verstappen gewinnt den Grand Prix von

0: Bahrain. Für den Red Bull-Fahrer ist es der erste Sieg der Saison. Zweiter ist der italienische WM-Leader Kimi Antonelli und dritter ist der britische Rekordweltmeister Lewis Hamilton. Die beiden Audi-Fahrer Hülkenberg und Bortoletto fahren auf die Plätze 11 und 18. Der Nachmittag ist im Osten zuerst noch sonnig, es ziehen aber von Westen her mehr und mehr Wolken auf. Das bei heute maximal 20 bis 23 Grad.
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1: Im Studio der Dario Jecker. Der Direktor des Schweizer Nachrichtendienstes hat offenbar Sicherheitsbedenken gegenüber chinesischen Tech-Konzernen. Laut der NZZ am Sonntag nannte Serge Bavaud dabei ausdrücklich den Computerhersteller Lenovo. Brisant ist das, weil Lenovo für einen großen Computerauftrag des Bundes in Frage kommt. Vergeben ist dieser allerdings noch nicht. Bei einem Brand auf einem Campingplatz am Gardasee sind mindestens 24 Menschen verletzt worden. Eine Person soll sich laut italienischen Medien in kritischem Zustand befinden. Das Feuer brach heute Morgen auf dem Campingplatz Bella Italia aus und zerstörte mehrere Unterkünfte. Inzwischen ist der Brand unter Kontrolle, die Ursache ist jedoch noch unklar. Russland hat noch härtere Schläge gegen die Ukraine angekündigt. Das teilt das russische Verteidigungsministerium mit und schiebt die volle persönliche und politische Verantwortung dem ukrainischen Präsidenten Selenskyj zu. Die angekündigte zusätzliche Härte Russlands sei eine Reaktion auf ukrainische Angriffe. Den Krieg begonnen hat jedoch Russland. Noch nie haben so viele Menschen das Oktoberfest in München besucht. 7,4 Millionen Menschen waren auf der Wiesn. Das sagt der Wiesnchef Christian Scharpf. Über 6,5 Millionen Liter Bier wurden laut der Stadt München getrunken. Das Oktoberfest in München geht heute zu Ende. Der Nachmittag ist im Osten zuerst noch sonnig, es ziehen aber vom Westen her mehr und mehr Wolken auf. Das bei heute maximal 20 bis 23 Grad.
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4: Im Studio der Dario Jecker. Der Schweizer Nationalrat und SVP-Präsident Marcel Dettling will nicht in den Bundesrat. Er wolle seinen Hut um die Nachfolge von Bundesrat Guy Parmelin nicht in den Ring werfen, lieber konzentriere er sich auf die Führung der SVP, so Dettling zum Online-Portal Schweiz heute. Der SVP-Bundesrat Guy Parmelin tritt Ende Dezember nach 11 Jahren zurück. Die Polizei hat eine Falschfahrerin auf der Autobahn A1 bei Dom Didier im Kanton Freiburg gestoppt. Die Kantonspolizei hat laut eigenen Angaben um ca. 2:30 in der Nacht mehrere Patrouillen losgeschickt. Die 34-jährige Falschfahrerin sei vorläufig festgenommen worden. Das Auto mit französischem Nummernschild sei weder versichert gewesen, noch habe die Frau eine Autobahnvignette gehabt. Verletzt wurde niemand. Russland hat noch härtere Schläge gegen die Ukraine angekündigt. Das teilt das russische Verteidigungsministerium mit und schiebt die volle persönliche und politische Verantwortung dem ukrainischen Präsidenten Selenskyj zu. Die angekündigte zusätzliche Härte Russlands sei eine Reaktion auf ukrainische Angriffe. Den Krieg begonnen hat jedoch Russland. Noch nie haben so viele Menschen das Oktoberfest in München besucht. 7,4 Millionen Menschen waren auf der Wiesn. Das sagt der Wiesnchef Christian Scharpf. Über 6,5 Millionen Liter Bier wurden laut der Stadt München getrunken. Das Oktoberfest in München geht heute zu Ende. Der Nachmittag ist im Osten zuerst noch sonnig, es ziehen aber vom Westen her mehr und mehr Wolken auf. Das bei heute maximal 20 bis 23 Grad.
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1: Im Studio der Dario Jecker. Der Schweizer Nationalrat und SVP-Präsident Marcel Dettling will nicht in den Bundesrat. Er wolle seinen Hut um die Nachfolge von Bundesrat Guy Parmelin nicht in den Ring werfen, lieber konzentriere er sich auf die Führung der SVP, so Dettling zum Online-Portal Schweiz heute. Der SVP-Bundesrat Guy Parmelin

0: Die 34-jährige Falschfahrerin sei vorläufig festgenommen worden. Das Auto mit französischem Nummernschild sei weder versichert gewesen, noch habe die Frau eine Autobahnvignette gehabt. Verletzt wurde niemand. Noch nie haben so viele Menschen das Oktoberfest in München besucht. 7,4 Millionen Menschen waren auf der Wiesn. Das sagt der Wiesnchef Christian Scharpf. Über 6,5 Millionen Liter Bier wurden laut der Stadt München getrunken. Das Oktoberfest in München geht heute zu Ende. In der Schweizer Eishockeymeisterschaft unterliegt der EV Zug auswärts dem HC Genf Servette mit 1:2 und Ajoie schlägt Lugano zu Hause mit 5:4. Die ZSC Lions führen die Tabelle an, gefolgt von Genf Servette und den SCL Tigers. Schlusslicht ist der EHC Kloten. Heute noch mehr ist es eher im Osten sonnig und im Westen bewölkt gewesen. Die Wolken ziehen jetzt aber Richtung Österreich weiter und darum ist es morgen genau umgekehrt. Am Morgen im Osten bewölkt und am Westen eher sonnig. Morgen am Nomi dürften aber die ganze Deutschschweiz Sonne abbekommen bei maximal 18 bis 23 Grad.
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0: Der SVP-Bundesrat Guy Baumann tritt Ende Dezember nach 11 Jahren zurück. Nach den Gewaltexzessen bei den Schülerprotesten steht Frankreich ein weiterer Protesttag bevor. Für übermorgen Dienstag haben die Schülervertretungen zu weiteren Protesten aufgerufen. Unterstützt werden die Proteste von Bildungsgewerkschaften. Die Protestierenden fordern im Kern unter anderem mehr Personal und Geld für die Schulen, kleinere Klassen und bessere Lernbedingungen. Die Regierung des Jemen hat eine Großoffensive gegen die Houthi-Miliz im Land angekündigt. Ziel sei die Rückeroberung sämtlicher Regionen, die sich derzeit unter der Kontrolle der Houthi-Miliz befinden. Vergangenen Monat hatten die Houthi in einer Blitzoffensive die gesamte Rotmeerküste des Jemens erobert und sich damit auch Zugriff auf die für die internationale Schifffahrt wichtige Meerenge Bab el-Mandeb verschafft. In der Schweizer Eishockey-Meisterschaft unterliegt der EV Zug auswärts dem HC Genf Servette mit 1:2 und Ajoie schlägt Lugano zu Hause mit 5:4. Die ZSC Lions führen die Tabelle an, gefolgt von Genf Servette und den SCL Tigers. Schlusslicht ist der EHC Kloten. Heute noch mehr ist es eher im Osten sonnig und im Westen bewölkt gewesen. Die Wolken sind jetzt aber Richtung Österreich weiter und darum ist es morgen genau umgekehrt. Am Morgen im Osten bewölkt und am Westen eher sonnig. Morgen am Nomi dürften aber die ganze deutsche Schweiz Sonne abbekommen, bei maximal 18 bis 23 Grad.
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1: Im Studio der Dario Jecker. Guten Abend. Eine Vorlage der SVP will die Härtefallklausel bei Ausschaffungen einschränken. Die Härtefallklausel verhindert bei Anwendung die Ausschaffung krimineller Ausländer. Die Klausel werde zu viel angewendet, finden nun SVP, FDP und Mitte in ihrer Antwort auf eine Vorlage. Für SP und Grüne ist die Gesetzesänderung überflüssig. Die Debatte schließt an eine alte Diskussion an, die Ausschaffungsinitiative von 2010. Nach den Gewaltexzessen bei den Schülerprotesten steht Frankreich ein weiterer Protesttag bevor. Für übermorgen Dienstag

0: eine Grossoffensive gegen die Houthi-Miliz im Land angekündigt. Ziel sei die Rückeroberung sämtlicher Regionen, die sich derzeit unter der Kontrolle der Houthi-Miliz befinden. Vergangenen Monat hatten die Houthi in einer Blitzoffensive die gesamte Rotmeerküste des Jemens erobert und sich damit auch Zugriff auf die für die internationale Schifffahrt wichtige Meerenge Bab el-Mandeb verschafft. Heute noch mehr ist es eher im Osten sonnig und im Westen bewölkt gewesen. Die Wolken sind jetzt aber Richtung Österreich weiter und darum ist es morgen genau umgekehrt. Am Morgen im Osten bewölkt und am Westen eher sonnig. Morgen am Nachmittag dürfte dann aber die ganze deutsche Schweiz Sonne abbekommen bei maximal 18 bis 23 Grad.
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0: SVP, FDP und Mitte in ihrer Antwort auf eine Vorlage. Für SP und Grüne ist die Gesetzesänderung überflüssig. Die Debatte schließt an eine alte Diskussion an, die Ausschaffungsinitiative von 2010. Nach den Gewaltexzessen bei den Schülerprotesten steht Frankreich ein weiterer Protesttag bevor. Für übermorgen Dienstag haben die Schülervertretungen zu weiteren Protesten aufgerufen. Unterstützt werden die Proteste von Bildungsgewerkschaften. Die Protestierenden fordern im Kern unter anderem mehr Personal und Geld für die Schulen, kleinere Klassen und bessere Lernbedingungen. Die Regierung des Jemen hat eine Großoffensive gegen die Houthi-Miliz im Land angekündigt. Ziel sei die Rückeroberung sämtlicher Regionen, die sich derzeit unter der Kontrolle der Houthi-Miliz befinden. Vergangenen Monat hatten die Houthi in einer Blitzoffensive die gesamte Rotmeerküste des Jemens erobert und sich damit auch Zugriff auf die für die internationale Schifffahrt wichtige Meerenge Bab el-Mandeb verschafft. Heute Nachmittag war es eher im Osten sonnig und im Westen bewölkt. Die Wolken sind jetzt aber Richtung Österreich weiter und darum ist es morgen genau umgekehrt. Am Morgen im Osten bewölkt und am Westen eher sonnig. Morgen am Nachmittag dürfte dann aber die ganze deutsche Schweiz Sonnen abbekommen, bei maximal 18 bis 23 Grad.
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1: Diese Themen haben heute Schlagzeilen gemacht. Guten Abend. Der Schweizer Nationalrat und SVP-Präsident Marcel Dettling will nicht in den Bundesrat. Er wolle seinen Hut um die Nachfolge von Bundesrat Guy Parmelin nicht in den Ring werfen, lieber konzentriere er sich auf die Führung der SVP, so Dettling zum Online-Portal Schweiz heute. Der SVP-Bundesrat Guy Parmelin tritt Ende Dezember nach 11 Jahren zurück. Die Polizei hat eine Falschfahrerin auf der Autobahn A1 bei Dom Didier im Kanton Freiburg gestoppt. Die Kantonspolizei hat laut eigenen Angaben um ca. 2:30 in der Nacht mehrere Patrouillen losgeschickt. Die 34-jährige Falschfahrerin sei vorläufig festgenommen worden. Das Auto mit französischem Nummernschild sei weder versichert gewesen, noch habe die Frau eine Autobahnvignette gehabt. Verletzt wurde niemand. Die Regierung des Jemen hat eine Großoffensive gegen die Houthi-Miliz im Land angekündigt. Ziel sei die Rückeroberung sämtlicher Regionen, die sich derzeit unter der Kontrolle der Houthi-Miliz befinden. Im Jemen herrscht seit über 10 Jahren Bürgerkrieg. Die international anerkannte Regierung des Landes wird von Saudi-Arabien unterstützt und die Houthi-Miliz vom Iran. Vergangenen Monat hatten die Houthi

0: zurück. Er gibt sein Amt noch diesen Monat ab. Wer seinen Posten übergangsweise übernimmt, soll zu einem späteren Zeitpunkt bekannt gegeben werden. Eine unabhängige Untersuchung soll nun klären, warum die Hinrichtung von Krista Pike mit der Giftspritze scheiterte. Die Frau ist laut ihren Anwälten weiterhin bewusstlos und wird künstlich beatmet.
1: Russland hat noch härtere Schläge gegen die Ukraine angekündigt. Das teilt das russische Verteidigungsministerium mit und schiebt die volle persönliche und politische Verantwortung dem ukrainischen Präsidenten Selenskyj zu. Den Krieg hat jedoch Russland begonnen. Derzeit ist der deutsche Bundeskanzler Friedrich Merz für Gespräche in Kiew. Er hat der Ukraine weitere Militärhilfe zugesichert. Deutschland ist der wichtigste Unterstützer der Ukraine im Kampf gegen den russischen Angriff.
0: Gegen die geplante Starlink-Bodenstation im Wallis wächst der politische Widerstand. Das Unternehmen SpaceX von Elon Musk will in Leuk 40 Antennen für sein Satellitennetz bauen. Nun verlangen Politikerinnen und Politiker von SP bis SVP, dass der Bund das Projekt verhindert. Laut Sonntagszeitung warnen sie unter anderem vor Sicherheitsrisiken und einem Konflikt mit der Schweizer Neutralität. Der Bundesrat sieht dagegen keinen Verstoß gegen die Neutralität.
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1: Diese Themen haben heute Schlagzeilen gemacht. Guten Abend. Während des Besuchs des deutschen Bundeskanzlers Friedrich Merz hat Russland die Ukraine erneut mit Drohnen angegriffen. In der Hauptstadt Kiew wurde mehrmals Luftalarm ausgelöst. Laut Bürgermeister Vitali Klitschko wurden ein Wohnhaus und eine Brücke getroffen. Auch aus anderen Teilen der Ukraine werden Angriffe gemeldet. In der Region Sumy kam laut Präsident Volodymyr Zelensky ein Mensch ums Leben. Mehrere weitere wurden verletzt. Der französische Film Flash and Fuel hat den Hauptpreis am Zürich Filmfestival gewonnen. Das Drama über zwei Lastwagenfahrer erhielt gestern Abend im Opernhaus Zürich das Goldene Auge. Den Preis für den besten Dokumentarfilm gewann der US-Amerikaner Pete Muller mit Bugs Harbor. Der Iran will die wichtige Straße von Hormuz vorerst geschlossen halten. Laut dem Parlamentspräsident muss die US-Regierung zuerst 7 Bedingungen erfüllen. Unter anderem verlangt Teheran ein Ende der Seeblockade und Erleichterungen bei den Sanktionen. Erst danach wird der Iran die wichtige Handelsroute wieder öffnen. Durch die Meerenge wird ein bedeutender Teil des weltweit gehandelten Erdöls transportiert.
2: Bei einem Brand auf einem Campingplatz am Gardasee sind mindestens 24 Menschen verletzt worden. Eine Person soll sich laut italienischen Medien in kritischem Zustand befinden. Das Feuer brach heute Morgen auf dem Campingplatz Bella Italia aus und zerstörte mehrere Unterkünfte. Inzwischen ist der Brand unter Kontrolle, die Ursache ist noch unklar. In der Schweiz und in Frankreich haben Menschen gegen den Einsatz von Pestiziden in der Landwirtschaft demonstriert. In Monthey im Wallis gingen rund 300 Menschen auf die Straße. In Nordfrankreich versammelten sich laut den Behörden rund 8000 Menschen in der Nähe eines Werks des Chemiekonzerns Syngenta. Syngenta ist ursprünglich ein Schweizer Konzern, der mittlerweile in chinesischen Händen ist.
1: Noch nie haben so viele Menschen das Oktoberfest in München besucht. 7,4 Millionen Menschen waren auf der Wiesn. Das sagt Wiesnchef Christian Scharpf. Über 6,5 Millionen

0: 50-jähriger Sicherheitsmitarbeiter eines Freefall Towers gestorben, nachdem er unter einer Gondel eingeklemmt worden war.
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1: Diese Themen haben heute Schlagzeilen gemacht. Guten Abend. Der Schweizer Nationalrat und SVP-Präsident Marcel Dettling will nicht in den Bundesrat. Er wolle seinen Hut um die Nachfolge von Bundesrat Guy Parmelin nicht in den Ring werfen, lieber konzentriere er sich auf die Führung der SVP, so Dettling zum Online-Portal Schweiz heute. Der SVP-Bundesrat Guy Parmelin tritt Ende Dezember nach 11 Jahren zurück. Die Polizei hat eine Falschfahrerin auf der Autobahn A1 bei Dom Didier im Kanton Freiburg gestoppt. Die Kantonspolizei hat laut eigenen Angaben um ca. 2:30 in der Nacht mehrere Patrouillen losgeschickt. Die 34-jährige Falschfahrerin sei vorläufig festgenommen worden. Das Auto mit französischem Nummernschild sei weder versichert gewesen, noch habe die Frau eine Autobahnvignette gehabt. Verletzt wurde niemand. Die Regierung des Jemen hat eine Großoffensive gegen die Houthi-Miliz im Land angekündigt. Ziel sei die Rückeroberung sämtlicher Regionen, die sich derzeit unter der Kontrolle der Houthi-Miliz befinden. Vergangenen Monat hatten die Houthi in einer Blitzoffensive die gesamte Rotmeerküste des Jemens erobert und sich damit auch Zugriff auf die für die internationale Schifffahrt wichtige Meerenge Bab el-Mandeb verschafft.
2: Nach der gescheiterten Hinrichtung einer Frau im US-Bundesstaat Tennessee tritt der Leiter der dortigen Strafvollzugsbehörde zurück. Er gibt sein Amt noch diesen Monat ab. Wer seinen Posten übergangsweise übernimmt, soll zu einem späteren Zeitpunkt bekannt gegeben werden. Eine unabhängige Untersuchung soll nun klären, warum die Hinrichtung von Krista Pike mit der Giftspritze scheiterte. Die Frau ist laut ihren Anwälten weiterhin bewusstlos und wird künstlich beatmet.
1: Russland hat noch härtere Schläge gegen die Ukraine angekündigt. Das teilt das russische Verteidigungsministerium mit und schiebt die volle persönliche und politische Verantwortung dem ukrainischen Präsidenten Selenskyj zu. Den Krieg hat jedoch Russland begonnen. Derzeit ist der deutsche Bundeskanzler Friedrich Merz für Gespräche in Kiew. Er hat der Ukraine weitere Militärhilfe zugesichert. Deutschland ist der wichtigste Unterstützer der Ukraine im Kampf gegen den russischen Angriff.
2: Gegen die geplante Starlink-Bodenstation im Wallis wächst der politische Widerstand. Das Unternehmen SpaceX von Elon Musk will in Leuk 40 Antennen für sein Satellitennetz bauen. Nun verlangen Politikerinnen und Politiker von SP bis SVP, dass der Bund das Projekt verhindert. Laut Sonntagszeitung warnen sie unter anderem vor Sicherheitsrisiken und einem Konflikt mit der Schweizer Neutralität.

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1: Diese Themen haben heute Schlagzeilen gemacht. Guten Abend. Während des Besuchs des deutschen Bundeskanzlers Friedrich Merz hat Russland die Ukraine erneut mit Drohnen angegriffen. In der Hauptstadt Kiew wurde mehrmals Luftalarm ausgelöst. Laut Bürgermeister Vitali Klitschko wurden ein Wohnhaus und eine Brücke getroffen. Auch aus anderen Teilen der Ukraine werden Angriffe gemeldet. In der Region Sumy kam laut Präsident Volodymyr Zelensky ein Mensch ums Leben. Mehrere weitere wurden verletzt. Der französische Film Flash and Fuel hat den Hauptpreis am Zürich Filmfestival gewonnen. Das Drama über zwei Lastwagenfahrer erhielt gestern Abend im Opernhaus Zürich das Goldene Auge. Den Preis für den besten Dokumentarfilm gewann der US-Amerikaner Pete Muller mit Bugs Harbor. Der Iran will die wichtige Straße von Hormuz vorerst geschlossen halten. Laut dem Parlamentspräsident muss die US-Regierung zuerst 7 Bedingungen erfüllen. Unter anderem verlangt Teheran ein Ende der Seeblockade und Erleichterungen bei den Sanktionen. Erst danach wird der Iran die wichtige Handelsroute wieder öffnen. Durch die Meerenge wird ein bedeutender Teil des weltweit gehandelten Erdöls transportiert.
2: Bei einem Brand auf einem Campingplatz am Gardasee sind mindestens 24 Menschen verletzt worden. Eine Person soll sich laut italienischen Medien in kritischem Zustand befinden. Das Feuer brach heute Morgen auf dem Campingplatz Bella Italia aus und zerstörte mehrere Unterkünfte. Inzwischen ist der Brand unter Kontrolle, die Ursache ist noch unklar. In der Schweiz und in Frankreich haben Menschen gegen den Einsatz von Pestiziden in der Landwirtschaft demonstriert. In Monthey im Wallis gingen rund 300 Menschen auf die Straße. In Nordfrankreich versammelten sich laut den Behörden rund 8000 Menschen in der Nähe eines Werks des Chemiekonzerns Syngenta. Syngenta ist ursprünglich ein Schweizer Konzern, der mittlerweile in chinesischen Händen ist.
1: Noch nie haben so viele Menschen das Oktoberfest in München besucht. 7,4 Millionen Menschen.

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